0: diesem Mann. Ich skatur's es jetzt bei Digiano Gun.
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0: Skadianes Mann. 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
1: Laptops,
0: ja pieder man. Nejūt